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1: Einen schönen guten Morgen, es ist kurz nach 5 Uhr.
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2: Wer kann, sollte heute nochmal die Sonne genießen. In der Redaktion Gisela Hoff. Im Süden, der Mitte und Richtung Nordosten kann man heute noch viel Sonnenschein genießen. Sonst ist es wolkig und im Nordwesten sogar stärker bewölkt. Im weiteren Verlauf muss dort mit Schauer gerechnet werden und einzelne teils kräftige Gewitter sind auch nicht ausgeschlossen. Die Temperaturen erreichen im Küstenumfeld 21, sonst 23 bis 31 Grad. Es weht an der Nordsee ein starkböiger auffrischender Wind. Bei Gewittern kommt es zu Sturmböen. In der Nacht ziehen über die Nordhälfte gebietsweise schauerartige Regenfälle mit örtlich kräftigen Gewitter hinweg. Es tritt dabei lokal Starkregen auf. Sonst ist es meist gering bewölkt und trocken. Die Temperaturen sinken auf 17 bis 9 Grad. Morgen bildet sich in der Südosthälfte zunehmend starke Bewölkung, die Zeit und gebietsweise schauerartigen Regen und einzelne, zum Teil kräftige Gewitter mitbringen. An den Alpen hält kräftiger Regen längere Zeit an. In der Nordhälfte ist es dann wechselnd bewölkt mit Schauern und einzelnen kurzen Gewitter. Die Temperaturen sind mit 18 bis 24 Grad spürbar kühler.
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5: Sie hören das Kalenderblatt auf Radio Retrowelle, heute für Dienstag, den 15. September. Wir beginnen im Jahr 1835. Auf seiner Forschungsreise mit der Beagle erreichte Charles Darwin die Galapagos-Inseln. Die Tierwelt des Archipels lieferte Darwin später wichtige Beobachtungen für seine Überlegungen zur Entstehung der Arten. Besonders berühmt wurden die unterschiedlichen Finkenarten der Inseln, auch wenn Darwin deren Bedeutung erst nach seiner Rückkehr genauer erkannte. Am 15. September 1831 wurde in den Vereinigten Staaten die Dampflokomotive John Bull erstmals in Betrieb genommen. Genau 150 Jahre später, am 15. September 1981, setzte das Smithsonian Museum die historische Maschine noch einmal unter Dampf. Damit wurde die John Bull zur damals ältesten, noch aus eigener Kraft fahrenden Dampflokomotive der Welt. Sportgeschichte schrieb am 15. September 1978 Muhammad Ali. In New Orleans besiegte er Leon Spinks und gewann zum dritten Mal die Schwergewichtsweltmeisterschaft. Das war zuvor keinem Boxer gelungen. Und 2021 begann ein neues Kapitel der privaten Raumfahrt. Mit Inspiration 4 starteten erstmals 4 Menschen in eine Erdumlaufbahn, ohne dass sich ein Berufspilot oder ausgebildeter Astronaut unter ihnen befand. Vom Segelschiff Darwins bis zur privaten Raumkapsel, für einen einzigen 15. September ist es eine ganz ordentliche Reisespanne. Bei den Musikgeburtstagen beginnen wir mit Kelly Keegi. Der Schlagzeuger und Sänger von Night Ranger wird heute 74 Jahre alt. Bei Sister Christian ist nicht der eigentliche Frontmann Jack Blades, sondern Keegi als Leadsänger zu hören. Der 2024 verstorbene Jimmy Gilmer wäre heute 86 Jahre alt geworden. Mit den Fireballs landete er 1963 den amerikanischen Nummer 1-Hit Sugar Shack. Die Motown-Autorin und Produzentin Sylvia Moy wäre heute 88 Jahre alt geworden. Sie schrieb unter anderem an Stevie Wonders Uptight und My Cherie Amour mit und gehörte zu den wichtigsten Frauen hinter dem klassischen Motown-Sound. Wir erinnern an die Verstorbenen und gratulieren Kelly Keegi und auch Ihnen, falls Sie heute Geburtstag haben, ganz herzlich zu Ihrem Ehrentag.
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1: Es ist kurz nach 6 Uhr.
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2: Für die Meldungen aus der Nachrichtenredaktion im Studio Sven Hillesheim. Nach neuen russischen Drohnenangriffen in der Ukraine hat die polnische Regierung ihre Sicherheitsbehörden zu Beratungen zusammengerufen. Anlass war unter anderem der Treffer eines Passagierzuges auf der Strecke von Kiew nach Warschau. Die Drohnen schlugen auf ukrainischem Gebiet rund 800 Meter bzw. 5 Kilometer von der polnischen Grenze entfernt ein. In zwei polnischen Grenzregionen wurde vorsorglich Luftalarm ausgelöst und die Bevölkerung per Warnmeldung informiert. Regierungschef Tusk sieht die russischen Angriffe nach eigenen Worten zunehmend näher an die polnische Grenze heranrücken. Der Druck auf Bundeskanzler Merz wächst auch innerhalb der CDU. Clara von Nathusius aus dem Vorstand der Jungen Union stellt in Frage, ob mit Merz als Kanzler künftig noch Wahlen gewonnen werden können. Die CDU müsse sich nach ihrer Einschätzung stärker darüber klar werden, für welche politischen Positionen sie stehe. Auch die sogenannte Brandmauer hält von Nathusius für gescheitert. Hintergrund ist unter anderem das schwache Abschneiden der CDU bei der Landtagswahl in Sachsen-Anhalt, für das Merz als Kanzler und Parteichef mitverantwortlich gemacht wird. Seit Wochen gibt es deshalb Spekulationen über einen möglichen Wechsel an der Regierungsspitze. Eine rund zweiwöchige Bundeswehrübung führt in den kommenden Tagen zu mehr Militärfahrzeugen auf den Straßen in Baden-Württemberg. Rund 550 Soldaten trainieren den Umgang mit atomaren und chemischen Gefahren. Die Einheiten aus Bruchsal verlegen dabei über mehrere Stationen bis nach Ulm, Tübingen und Offenburg. Geübt werden unter anderem die Suche nach Gefahrstoffen und die Dekontamination von Menschen und Material. Auch die Zusammenarbeit mit internationalen Chemieunternehmen ist Teil der Übung, die am 25. September endet. Die Bundeswehr bittet Verkehrsteilnehmer aber um besondere Vorsicht und darum, nicht zwischen Fahrzeugen einer Militärkolonne zu fahren. Und jetzt weitere Meldungen von Michael Miem.
3: Die Hoffnung auf eine Entspannung im Konflikt um die Straße von Hormus hat einen Dämpfer erhalten und den Ölpreis wieder nach oben getrieben. Der Preis für einen Barrel Rohöl stieg zum Wochenbeginn um knapp 3% auf über 107 Dollar. Zusätzlich belastet die von Saudi-Arabien stillgelegte Ölpipeline die Versorgungslage. Im Oman sollte eigentlich ein Treffen mehrerer Golfstaaten stattfinden, bei dem nach Berichten auch eine Vereinbarung zwischen Iran und Oman zur Straße von Hormus vorgestellt werden sollte. Die omanische Regierung verschob das Treffen jedoch nach eigenen Angaben im Interesse eines Konsens.
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4: Wer kann, sollte heute nochmal die Sonne genießen. In der Redaktion Gisela Hoff. Im Süden, der Mitte und Richtung Nordosten kann man heute noch viel Sonnenschein genießen. Sonst ist es wolkig und im Nordwesten sogar stärker bewölkt. Im weiteren Verlauf muss dort mit Schauer gerechnet werden und einzelne teils kräftige Gewitter sind auch nicht ausgeschlossen. Die Temperaturen erreichen im Küstenumfeld 21, sonst 23 bis 31 Grad. Es weht an der Nordsee ein starkböiger, auffrischender Wind. Bei Gewittern kommt es zu Sturmböen. In der Nacht ziehen über die Nordhälfte gebietsweise schauerartige Regenfälle mit örtlich kräftigen Gewitter hinweg. Es tritt dabei lokal Starkregen auf. Sonst ist es meist gering bewölkt und trocken. Die Temperaturen sinken auf 17 bis 9 Grad. Morgen bildet sich in der Südosthälfte zunehmend starke Bewölkung. Die Zeit und gebietsweise schauerartigen Regen und einzelne, zum Teil kräftige Gewitter mitbringen. An den Alpen hält kräftiger Regen längere Zeit an. In der Nordhälfte ist es dann wechselnd bewölkt mit Schauern und einzelnen kurzen Gewitter. Die Temperaturen sind mit 18 bis 24 Grad spürbar kühler.
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1: Ein Blick auf die Uhr, es ist kurz nach 7.
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2: Für die Meldungen aus der Nachrichtenredaktion im Studio Sven Hillesheim. Nach neuen russischen Drohnenangriffen in der Ukraine hat die polnische Regierung ihre Sicherheitsbehörden zu Beratungen zusammengerufen. Anlass war unter anderem der Treffer eines Passagierzuges auf der Strecke von Kiew nach Warschau. Die Drohnen schlugen auf ukrainischem Gebiet rund 800 Meter bzw. 5 Kilometer von der polnischen Grenze entfernt ein. In zwei polnischen Grenzregionen wurde vorsorglich Luftalarm ausgelöst und die Bevölkerung per Warnmeldung informiert. Regierungschef Tusk sieht die russischen Angriffe nach eigenen Worten zunehmend näher an die polnische Grenze heranrücken. Der Druck auf Bundeskanzler Merz wächst auch innerhalb der CDU. Clara von Nathusius aus dem Vorstand der Jungen Union stellt in Frage, ob mit Merz als Kanzler künftig noch Wahlen gewonnen werden können. Die CDU müsse sich nach ihrer Einschätzung stärker darüber klar werden, für welche politischen Positionen sie stehe. Auch die sogenannte Brandmauer hält von Nathusius für gescheitert. Hintergrund ist unter anderem das schwache Abschneiden der CDU bei der Landtagswahl in Sachsen-Anhalt, für das Merz als Kanzler und Parteichef mitverantwortlich gemacht wird. Seit Wochen gibt es deshalb Spekulationen über einen möglichen Wechsel an der Regierungsspitze. Eine rund zweiwöchige Bundeswehrübung führt in den kommenden Tagen zu mehr Militärfahrzeugen auf den Straßen in Baden-Württemberg. Rund 550 Soldaten trainieren den Umgang mit atomaren und chemischen Gefahren. Die Einheiten aus Bruchsal verlegen dabei über mehrere Stationen bis nach Ulm, Tübingen und Offenburg. Geübt werden unter anderem die Suche nach Gefahrstoffen und die Dekontamination von Menschen und Material. Auch die Zusammenarbeit mit internationalen Chemieunternehmen ist Teil der Übung, die am 25. September endet. Die Bundeswehr bittet Verkehrsteilnehmer aber um besondere Vorsicht und darum, nicht zwischen Fahrzeugen einer Militärkolonne zu fahren. Und jetzt weitere Meldungen von Michael Miem.
3: Die Hoffnung auf eine Entspannung im Konflikt um die Straße von Hormus hat einen Dämpfer erhalten und den Ölpreis wieder nach oben getrieben. Der Preis für einen Barrel Rohöl stieg zum Wochenbeginn um knapp 3% auf über 107 Dollar. Zusätzlich belastet die von Saudi-Arabien stillgelegte Ölpipeline die Versorgungslage. Im Oman sollte eigentlich ein Treffen mehrerer Golfstaaten stattfinden, bei dem nach Berichten auch eine Vereinbarung zwischen Iran und Oman zur Straße von Hormus vorgestellt werden sollte. Die omanische Regierung verschob das Treffen jedoch nach eigenen Angaben im Interesse eines Konsens.
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4: Wer kann, sollte heute nochmal die Sonne genießen. In der Redaktion Gisela Hoff. Im Süden, der Mitte und Richtung Nordosten kann man heute noch viel Sonnenschein genießen. Sonst ist es wolkig und im Nordwesten sogar stärker bewölkt. Im weiteren Verlauf muss dort mit Schauer gerechnet werden und einzelne teils kräftige Gewitter sind auch nicht ausgeschlossen. Die Temperaturen erreichen im Küstenumfeld 21, sonst 23 bis 31 Grad. Es weht an der Nordsee ein starkböiger, auffrischender Wind. Bei Gewittern kommt es zu Sturmböen. In der Nacht ziehen über die Nordhälfte gebietsweise schauerartige Regenfälle mit örtlich kräftigen Gewitter hinweg. Es tritt dabei lokal Starkregen auf. Sonst ist es meist gering bewölkt und trocken. Die Temperaturen sinken auf 17 bis 9 Grad. Morgen bildet sich in der Südosthälfte zunehmend starke Bewölkung. Die Zeit und gebietsweise schauerartigen Regen und einzelne, zum Teil kräftige Gewitter mitbringen. An den Alpen hält kräftiger Regen längere Zeit an. In der Nordhälfte ist es dann wechselnd bewölkt mit Schauern und einzelnen kurzen Gewitter. Die Temperaturen sind mit 18 bis 24 Grad spürbar kühler.
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1: Und damit ist es kurz nach 8 Uhr.
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2: Für die Meldungen aus der Nachrichtenredaktion im Studio Sven Hillesheim. Nach neuen russischen Drohnenangriffen in der Ukraine hat die polnische Regierung ihre Sicherheitsbehörden zu Beratungen zusammengerufen. Anlass war unter anderem der Treffer eines Passagierzuges auf der Strecke von Kiew nach Warschau. Die Drohnen schlugen auf ukrainischem Gebiet rund 800 Meter bzw. 5 Kilometer von der polnischen Grenze entfernt ein. In zwei polnischen Grenzregionen wurde vorsorglich Luftalarm ausgelöst und die Bevölkerung per Warnmeldung informiert. Regierungschef Tusk sieht die russischen Angriffe nach eigenen Worten zunehmend näher an die polnische Grenze heranrücken. Der Druck auf Bundeskanzler Merz wächst auch innerhalb der CDU. Clara von Nathusius aus dem Vorstand der Jungen Union stellt in Frage, ob mit Merz als Kanzler künftig noch Wahlen gewonnen werden können. Die CDU müsse sich nach ihrer Einschätzung stärker darüber klar werden, für welche politischen Positionen sie stehe. Auch die sogenannte Brandmauer hält von Nathusius für gescheitert. Hintergrund ist unter anderem das schwache Abschneiden der CDU bei der Landtagswahl in Sachsen-Anhalt, für das Merz als Kanzler und Parteichef mitverantwortlich gemacht wird. Seit Wochen gibt es deshalb Spekulationen über einen möglichen Wechsel an der Regierungsspitze. Eine rund zweiwöchige Bundeswehrübung führt in den kommenden Tagen zu mehr Militärfahrzeugen auf den Straßen in Baden-Württemberg. Rund 550 Soldaten trainieren den Umgang mit atomaren und chemischen Gefahren. Die Einheiten aus Bruchsal verlegen dabei über mehrere Stationen bis nach Ulm, Tübingen und Offenburg. Geübt werden unter anderem die Suche nach Gefahrstoffen und die Dekontamination von Menschen und Material. Auch die Zusammenarbeit mit internationalen Chemieunternehmen ist Teil der Übung, die am 25. September endet. Die Bundeswehr bittet Verkehrsteilnehmer aber um besondere Vorsicht und darum, nicht zwischen Fahrzeugen einer Militärkolonne zu fahren. Und jetzt weitere Meldungen von Michael Miem.
3: Die Hoffnung auf eine Entspannung im Konflikt um die Straße von Hormus hat einen Dämpfer erhalten und den Ölpreis wieder nach oben getrieben. Der Preis für einen Barrel Rohöl stieg zum Wochenbeginn um knapp 3% auf über 107 Dollar. Zusätzlich belastet die von Saudi-Arabien stillgelegte Ölpipeline die Versorgungslage. Im Oman sollte eigentlich ein Treffen mehrerer Golfstaaten stattfinden, bei dem nach Berichten auch eine Vereinbarung zwischen Iran und Oman zur Straße von Hormus vorgestellt werden sollte. Die omanische Regierung verschob das Treffen jedoch nach eigenen Angaben im Interesse eines Konsens.
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4: Wer kann, sollte heute nochmal die Sonne genießen. In der Redaktion Gisela Hoff. Im Süden, der Mitte und Richtung Nordosten kann man heute noch viel Sonnenschein genießen. Sonst ist es wolkig und im Nordwesten sogar stärker bewölkt. Im weiteren Verlauf muss dort mit Schauer gerechnet werden und einzelne teils kräftige Gewitter sind auch nicht ausgeschlossen. Die Temperaturen erreichen im Küstenumfeld 21, sonst 23 bis 31 Grad. Es weht an der Nordsee ein starkböiger, auffrischender Wind. Bei Gewittern kommt es zu Sturmböen. In der Nacht ziehen über die Nordhälfte gebietsweise schauerartige Regenfälle mit örtlich kräftigen Gewitter hinweg. Es tritt dabei lokal Starkregen auf. Sonst ist es meist gering bewölkt und trocken. Die Temperaturen sinken auf 17 bis 9 Grad. Morgen bildet sich in der Südosthälfte zunehmend starke Bewölkung. Die Zeit und gebietsweise schauerartigen Regen und einzelne, zum Teil kräftige Gewitter mitbringen. An den Alpen hält kräftiger Regen längere Zeit an. In der Nordhälfte ist es dann wechselnd bewölkt mit Schauern und einzelnen kurzen Gewittern. Die Temperaturen sind mit 18 bis 24 Grad spürbar kühler.
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0: Sie hören das Kalenderblatt auf Radio Retrowelle, heute für Dienstag, den 15. September. Wir beginnen im Jahr 1835. Auf seiner Forschungsreise mit der Beagle erreichte Charles Darwin die Galapagos-Inseln. Die Tierwelt des Archipels lieferte Darwin später wichtige Beobachtungen für seine Überlegungen zur Entstehung der Arten. Besonders berühmt wurden die unterschiedlichen Finkenarten der Inseln, auch wenn Darwin deren Bedeutung erst nach seiner Rückkehr genauer erkannte. Am 15. September 1831 wurde in den Vereinigten Staaten die Dampflokomotive John Bull erstmals in Betrieb genommen. Genau 150 Jahre später, am 15. September 1981, setzte das Smithsonian Museum die historische Maschine noch einmal unter Dampf. Damit wurde die John Bull zur damals ältesten noch aus eigener Kraft fahrenden Dampflokomotive der Welt. Sportgeschichte schrieb am 15. September 1978 Muhammad Ali. In New Orleans besiegte er Leon Spinks und gewann zum dritten Mal die Schwergewichtsweltmeisterschaft. Das war zuvor keinem Boxer gelungen. Und 2021 begann ein neues Kapitel der privaten Raumfahrt. Mit Inspiration 4 starteten erstmals 4 Menschen in eine Erdumlaufbahn, ohne dass sich ein Berufspilot oder ausgebildeter Astronaut unter ihnen befand. Vom Segelschiff Darwins bis zur privaten Raumkapsel, für einen einzigen 15. September ist es eine ganz ordentliche Reisespanne. Bei den Musikgeburtstagen beginnen wir mit Kelly Keegi. Der Schlagzeuger und Sänger von Night Ranger wird heute 74 Jahre alt. Bei Sister Christian ist nicht der eigentliche Frontmann Jack Blades, sondern Keegi als Leadsänger zu hören. Der 2024 verstorbene Jimmy Gilmer wäre heute 86 Jahre alt geworden. Mit den Fireballs landete er 1963 den amerikanischen Nummer 1-Hit Sugar Shack. Die Motown-Autorin und Produzentin Sylvia Moy wäre heute 88 Jahre alt geworden. Sie schrieb unter anderem an Stevie Wonders Uptight und My Cherie Amour mit und gehörte zu den wichtigsten Frauen hinter dem klassischen Motown-Sound. Wir erinnern an die Verstorbenen und gratulieren Kelly Keegi und auch Ihnen, falls Sie heute Geburtstag haben, ganz herzlich zu Ihrem Ehrentag.
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1: Es ist kurz nach 9 Uhr.
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2: Für die Meldungen aus der Nachrichtenredaktion im Studio ist Sven Hillesheim. Rund 3,8 Millionen Menschen in Deutschland lebten 2025 in Haushalten, die mit Zahlungen an Energieversorger in Verzug waren. Das entspricht 4,6% der Bevölkerung und damit etwas weniger als im Jahr zuvor, als der Anteil noch bei 5,0% lag. Besonders häufig betroffen waren Mieter, während Menschen mit Wohneigentum ihre Rechnungen seltener nicht fristgerecht begleichen konnten. Gleichzeitig steigen auch andere Wohnkosten weiter. Für Wasser, Müllabfuhr und Gebäudereinigung mussten Haushalte im August über 3% mehr zahlen als ein Jahr zuvor. Nach neuen russischen Drohnenangriffen in der Ukraine hat die polnische Regierung ihre Sicherheitsbehörden zu Beratungen zusammengerufen. Anlass war unter anderem der Treffer eines Passagierzuges auf der Strecke von Kiew nach Warschau. Die Drohnen schlugen auf ukrainischem Gebiet rund 800 Meter bzw. 5 Kilometer von der polnischen Grenze entfernt ein. In zwei polnischen Grenzregionen wurde vorsorglich Luftalarm ausgelöst und die Bevölkerung per Warnmeldung informiert. Regierungschef Tusk sieht die russischen Angriffe nach eigenen Worten zunehmend näher an die polnische Grenze heranrücken. Der Druck auf Bundeskanzler Merz wächst auch innerhalb der CDU. Clara von Nathusius aus dem Vorstand der Jungen Union stellt in Frage, ob mit Merz als Kanzler künftig noch Wahlen gewonnen werden können. Die CDU müsse sich nach ihrer Einschätzung stärker darüber klar werden, für welche politischen Positionen sie stehe. Auch die sogenannte Brandmauer hält von Nathusius für gescheitert. Hintergrund ist unter anderem das schwache Abschneiden der CDU bei der Landtagswahl in Sachsen-Anhalt, für das Merz als Kanzler und Parteichef mitverantwortlich gemacht wird. Seit Wochen gibt es deshalb Spekulationen über einen möglichen Wechsel an der Regierungsspitze. Eine rund zweiwöchige Bundeswehrübung führt in den kommenden Tagen zu mehr Militärfahrzeugen auf den Straßen in Baden-Württemberg. Rund 550 Soldaten trainieren den Umgang mit atomaren und chemischen Gefahren. Die Einheiten aus Bruchsal verlegen dabei über mehrere Stationen bis nach Ulm, Tübingen und Offenburg. Geübt werden unter anderem die Suche nach Gefahrstoffen und die Dekontamination von Menschen und Material. Auch die Zusammenarbeit mit internationalen Chemieunternehmen ist Teil der Übung, die am 25. September endet. Die Bundeswehr bittet Verkehrsteilnehmer aber um besondere Vorsicht und darum, nicht zwischen Fahrzeugen einer Militärkolonne zu fahren.
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3: Wer kann, sollte heute nochmal die Sonne genießen. In der Redaktion Gisela Hoff. Im Süden, der Mitte und Richtung Nordosten kann man heute noch viel Sonnenschein genießen. Sonst ist es wolkig und im Nordwesten sogar stärker bewölkt. Im weiteren Verlauf muss dort mit Schauer gerechnet werden und einzelne teils kräftige Gewitter sind auch nicht ausgeschlossen. Die Temperaturen erreichen im Küstenumfeld 21, sonst 23 bis 31 Grad. Es weht an der Nordsee ein starkböiger auffrischender Wind. Bei Gewittern kommt es zu Sturmböen. In der Nacht ziehen über die Nordhälfte gebietsweise schauerartige Regenfälle mit örtlich kräftigen Gewitter hinweg. Es tritt dabei lokal Starkregen auf. Sonst ist es meist gering bewölkt und trocken. Die Temperaturen sinken auf 17 bis 9 Grad. Morgen bildet sich in der Südosthälfte zunehmend starke Bewölkung. Die Zeit und gebietsweise schauerartigen Regen und einzelne, zum Teil kräftige Gewitter mitbringen. An den Alpen hält kräftiger Regen längere Zeit an. In der Nordhälfte ist es dann wechselnd bewölkt mit Schauern und einzelnen kurzen Gewittern. Die Temperaturen sind mit 18 bis 24 Grad spürbar kühler.

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1: Und damit ein Blick auf die Uhr. Es ist kurz nach 10.
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2: Für die Meldungen aus der Nachrichtenredaktion im Studio ist Sven Hillesheim. Rund 3,8 Millionen Menschen in Deutschland lebten 2025 in Haushalten, die mit Zahlungen an Energieversorger in Verzug waren. Das entspricht 4,6% der Bevölkerung und damit etwas weniger als im Jahr zuvor, als der Anteil noch bei 5,0% lag. Besonders häufig betroffen waren Mieter, während Menschen mit Wohneigentum ihre Rechnungen seltener nicht fristgerecht begleichen konnten. Gleichzeitig steigen auch andere Wohnkosten weiter. Für Wasser, Müllabfuhr und Gebäudereinigung mussten Haushalte im August über 3% mehr zahlen als ein Jahr zuvor. Nach neuen russischen Drohnenangriffen in der Ukraine hat die polnische Regierung ihre Sicherheitsbehörden zu Beratungen zusammengerufen. Anlass war unter anderem der Treffer eines Passagierzuges auf der Strecke von Kiew nach Warschau. Die Drohnen schlugen auf ukrainischem Gebiet rund 800 Meter bzw. 5 Kilometer von der polnischen Grenze entfernt ein. In zwei polnischen Grenzregionen wurde vorsorglich Luftalarm ausgelöst und die Bevölkerung per Warnmeldung informiert. Regierungschef Tusk sieht die russischen Angriffe nach eigenen Worten zunehmend näher an die polnische Grenze heranrücken. Der Druck auf Bundeskanzler Merz wächst auch innerhalb der CDU. Clara von Nathusius aus dem Vorstand der Jungen Union stellt in Frage, ob mit Merz als Kanzler künftig noch Wahlen gewonnen werden können. Die CDU müsse sich nach ihrer Einschätzung stärker darüber klar werden, für welche politischen Positionen sie stehe. Auch die sogenannte Brandmauer hält von Nathusius für gescheitert. Hintergrund ist unter anderem das schwache Abschneiden der CDU bei der Landtagswahl in Sachsen-Anhalt, für das Merz als Kanzler und Parteichef mitverantwortlich gemacht wird. Seit Wochen gibt es deshalb Spekulationen über einen möglichen Wechsel an der Regierungsspitze. Eine rund zweiwöchige Bundeswehrübung führt in den kommenden Tagen zu mehr Militärfahrzeugen auf den Straßen in Baden-Württemberg. Rund 550 Soldaten trainieren den Umgang mit atomaren und chemischen Gefahren. Die Einheiten aus Bruchsal verlegen dabei über mehrere Stationen bis nach Ulm, Tübingen und Offenburg. Geübt werden unter anderem die Suche nach Gefahrstoffen und die Dekontamination von Menschen und Material. Auch die Zusammenarbeit mit internationalen Chemieunternehmen ist Teil der Übung, die am 25. September endet. Die Bundeswehr bittet Verkehrsteilnehmer aber um besondere Vorsicht und darum, nicht zwischen Fahrzeugen einer Militärkolonne zu fahren.
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3: Wer kann, sollte heute nochmal die Sonne genießen. In der Redaktion Gisela Hoff. Im Süden, der Mitte und Richtung Nordosten kann man heute noch viel Sonnenschein genießen. Sonst ist es wolkig und im Nordwesten sogar stärker bewölkt. Im weiteren Verlauf muss dort mit Schauer gerechnet werden und einzelne teils kräftige Gewitter sind auch nicht ausgeschlossen. Die Temperaturen erreichen im Küstenumfeld 21, sonst 23 bis 31 Grad. Es weht an der Nordsee ein starkböiger, auffrischender Wind. Bei Gewittern kommt es zu Sturmböen. In der Nacht ziehen über die Nordhälfte gebietsweise schauerartige Regenfälle mit örtlich kräftigen Gewitter hinweg. Es tritt dabei lokal Starkregen auf. Sonst ist es meist gering bewölkt und trocken. Die Temperaturen sinken auf 17 bis 9 Grad. Morgen bildet sich in der Südosthälfte zunehmend starke Bewölkung. Die Zeit und gebietsweise schauerartigen Regen und einzelne, zum Teil kräftige Gewitter mitbringen. An den Alpen hält kräftiger Regen längere Zeit an. In der Nordhälfte ist es dann wechselnd bewölkt mit Schauern und einzelnen kurzen Gewittern. Die Temperaturen sind mit 18 bis 24 Grad spürbar kühler.

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1: Es ist kurz nach 11 Uhr.
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2: Für die Meldungen aus der Nachrichtenredaktion im Studio ist Sven Hillesheim. Rund 3,8 Millionen Menschen in Deutschland lebten 2025 in Haushalten, die mit Zahlungen an Energieversorger in Verzug waren. Das entspricht 4,6% der Bevölkerung und damit etwas weniger als im Jahr zuvor, als der Anteil noch bei 5,0% lag. Besonders häufig betroffen waren Mieter, während Menschen mit Wohneigentum ihre Rechnungen seltener nicht fristgerecht begleichen konnten. Gleichzeitig steigen auch andere Wohnkosten weiter. Für Wasser, Müllabfuhr und Gebäudereinigung mussten Haushalte im August über 3% mehr zahlen als ein Jahr zuvor. Nach neuen russischen Drohnenangriffen in der Ukraine hat die polnische Regierung ihre Sicherheitsbehörden zu Beratungen zusammengerufen. Anlass war unter anderem der Treffer eines Passagierzuges auf der Strecke von Kiew nach Warschau. Die Drohnen schlugen auf ukrainischem Gebiet rund 800 Meter bzw. 5 Kilometer von der polnischen Grenze entfernt ein. In zwei polnischen Grenzregionen wurde vorsorglich Luftalarm ausgelöst und die Bevölkerung per Warnmeldung informiert. Regierungschef Tusk sieht die russischen Angriffe nach eigenen Worten zunehmend näher an die polnische Grenze heranrücken. Der Druck auf Bundeskanzler Merz wächst auch innerhalb der CDU. Clara von Nathusius aus dem Vorstand der Jungen Union stellt in Frage, ob mit Merz als Kanzler künftig noch Wahlen gewonnen werden können. Die CDU müsse sich nach ihrer Einschätzung stärker darüber klar werden, für welche politischen Positionen sie stehe. Auch die sogenannte Brandmauer hält von Nathusius für gescheitert. Hintergrund ist unter anderem das schwache Abschneiden der CDU bei der Landtagswahl in Sachsen-Anhalt, für das Merz als Kanzler und Parteichef mitverantwortlich gemacht wird. Seit Wochen gibt es deshalb Spekulationen über einen möglichen Wechsel an der Regierungsspitze. Eine rund zweiwöchige Bundeswehrübung führt in den kommenden Tagen zu mehr Militärfahrzeugen auf den Straßen in Baden-Württemberg. Rund 550 Soldaten trainieren den Umgang mit atomaren und chemischen Gefahren. Die Einheiten aus Bruchsal verlegen dabei über mehrere Stationen bis nach Ulm, Tübingen und Offenburg. Geübt werden unter anderem die Suche nach Gefahrstoffen und die Dekontamination von Menschen und Material. Auch die Zusammenarbeit mit internationalen Chemieunternehmen ist Teil der Übung, die am 25. September endet. Die Bundeswehr bittet Verkehrsteilnehmer aber um besondere Vorsicht und darum, nicht zwischen Fahrzeugen einer Militärkolonne zu fahren.
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3: Wer kann, sollte heute noch mal die Sonne genießen. In der Redaktion Gisela Hoff. Im Süden, der Mitte und Richtung Nordosten kann man heute noch viel Sonnenschein genießen. Sonst ist es wolkig und im Nordwesten sogar stärker bewölkt. Im weiteren Verlauf muss dort mit Schauer gerechnet werden und einzelne teils kräftige Gewitter sind auch nicht ausgeschlossen. Die Temperaturen erreichen im Küstenumfeld 21, sonst 23 bis 31 Grad. Es weht an der Nordsee ein starkböiger, auffrischender Wind. Bei Gewittern kommt es zu Sturmböen. In der Nacht ziehen über die Nordhälfte gebietsweise schauerartige Regenfälle mit örtlich kräftigen Gewitter hinweg. Es tritt dabei lokal Starkregen auf. Sonst ist es meist gering bewölkt und trocken. Die Temperaturen sinken auf 17 bis 9 Grad. Morgen bildet sich in der Südosthälfte zunehmend starke Bewölkung. Die Zeit und gebietsweise schauerartigen Regen und einzelne, zum Teil kräftige Gewitter mitbringen. An den Alpen hält kräftiger Regen längere Zeit an. In der Nordhälfte ist es dann wechselnd bewölkt mit Schauern und einzelnen kurzen Gewitter. Die Temperaturen sind mit 18 bis 24 Grad spürbar kühler.

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1: Sie hören das Kalenderblatt auf Radio Retrowelle, heute für Dienstag, den 15. September. Wir beginnen im Jahr 1835. Auf seiner Forschungsreise mit der Beagle erreichte Charles Darwin die Galapagos-Inseln. Die Tierwelt des Archipels lieferte Darwin später wichtige Beobachtungen für seine Überlegungen zur Entstehung der Arten. Besonders berühmt wurden die unterschiedlichen Finkenarten der Inseln, auch wenn Darwin deren Bedeutung erst nach seiner Rückkehr genauer erkannte. Am 15. September 1831 wurde in den Vereinigten Staaten die Dampflokomotive John Bull erstmals in Betrieb genommen. Genau 150 Jahre später, am 15. September 1981, setzte das Smithsonian Museum die historische Maschine noch einmal unter Dampf. Damit wurde die John Bull zur damals ältesten, noch aus eigener Kraft fahrenden Dampflokomotive der Welt. Sportgeschichte schrieb am 15. September 1978 Muhammad Ali. In New Orleans besiegte er Leon Spinks und gewann zum dritten Mal die Schwergewichtsweltmeisterschaft. Das war zuvor keinem Boxer gelungen. Und 2021 begann ein neues Kapitel der privaten Raumfahrt. Mit Inspiration 4 starteten erstmals 4 Menschen in eine Erdumlaufbahn, ohne dass sich ein Berufspilot oder ausgebildeter Astronaut unter ihnen befand. Vom Segelschiff Darwins bis zur privaten Raumkapsel, für einen einzigen 15. September ist es eine ganz ordentliche Reisespanne. Bei den Musikgeburtstagen beginnen wir mit Kelly Keegi. Der Schlagzeuger und Sänger von Night Ranger wird heute 74 Jahre alt. Bei Sister Christian ist nicht der eigentliche Frontmann Jack Blades, sondern Keegi als Leadsänger zu hören. Der 2024 verstorbene Jimmy Gilmer wäre heute 86 Jahre alt geworden. Mit den Fireballs landete er 1963 den amerikanischen Nummer 1-Hit Sugar Shack. Die Motown-Autorin und Produzentin Sylvia Moy wäre heute 88 Jahre alt geworden. Sie schrieb unter anderem an Stevie Wonders Uptide und My Cherie Amour mit und gehörte zu den wichtigsten Frauen hinter dem klassischen Motown-Sound. Wir dann an die Verstorbenen und gratulieren Kelly Keegi und auch Ihnen, falls Sie heute Geburtstag haben, ganz herzlich zu Ihrem Ehrentag.
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1: Ein Blick auf die Uhr, es ist kurz nach 12.
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2: Mit Michael Miem. Unbekannte haben den Bahnverkehr in Teilen der zentralen und nördlichen Niederlande erheblich gestört. Nach Angaben des Netzbetreibers ProRail wurden auf mehreren Strecken absichtlich Rohre auf die Gleise gelegt. Dadurch registrierte die Bahn Leitungen als belegt und sperrte die betroffenen Abschnitte automatisch für den Zugverkehr. Wer hinter den Aktionen steckt und welches Motiv dahinter steht, ist bislang unklar. Die Behörden ermitteln. Die NATO beobachtet eine zunehmende Zahl russischer Aktivitäten gegen ihre Mitgliedstaaten. Im vergangenen Jahr wurden nach Angaben eines ranghohen Bündnisvertreters mehr als 200 hybride Angriffe erfasst. Gewöhnliche Cyberattacken sind in dieser Zahl noch nicht enthalten. Allein gegen das NATO-Hauptquartier gibt es davon demnach jeden Monat Tausende. Auch zum Fund einer Sprengstoffdrohne am Flughafen Leipzig-Halle äußerte sich der Vertreter. Der verwendete Sprengstoff Semtex spreche aus seiner Sicht dafür, dass ein russischer Geheimdienst unmittelbar beteiligt gewesen sein könnte. Hinweise auf einen solchen Zusammenhang sind damit bislang eine Einschätzung der NATO und keine bestätigte Tatsache. Rund 3,8 Millionen Menschen in Deutschland lebten 2025 in Haushalten, die mit Zahlungen an Energieversorger in Verzug waren. Sven Hillesheim.
3: Das entspricht 4,6% der Bevölkerung und damit etwas weniger als im Jahr zuvor, als der Anteil noch bei 5,0% lag. Besonders häufig betroffen waren Mieter, während Menschen mit Wohneigentum ihre Rechnungen seltener nicht fristgerecht begleichen konnten. Gleichzeitig steigen auch andere Wohnkosten weiter. Für Wasser, Müllabfuhr und Gebäudereinigung mussten Haushalte im August über 3% mehr zahlen als ein Jahr zuvor.
2: Gewalt spielt bei der organisierten Kriminalität in Deutschland eine immer größere Rolle. Das geht aus dem aktuellen Lagebild des Bundeskriminalamtes für das Jahr 2025 hervor. Demnach wurden im vergangenen Jahr 20 vollendete Tötungsdelikte und 100 Fälle schwerer Körperverletzung im Zusammenhang mit organisierter Kriminalität registriert. Im Jahr davor waren es noch 13 bzw. 77 Fälle. Das BKA führt unter anderem Machtkämpfe und Konflikte als Gründe für die wachsende Gewaltbereitschaft an.
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4: Wer kann, sollte heute nochmal die Sonne genießen. In der Redaktion Gisela Hoff. Im Süden, der Mitte und Richtung Nordosten kann man heute noch viel Sonnenschein genießen. Sonst ist es wolkig und im Nordwesten sogar stärker bewölkt. Im weiteren Verlauf muss dort mit Schauer gerechnet werden und einzelne teils kräftige Gewitter sind auch nicht ausgeschlossen. Die Temperaturen erreichen im Küstenumfeld 21, sonst 23 bis 31 Grad. Es weht an der Nordsee ein starkböiger, auffrischender Wind. Bei Gewittern kommt es zu Sturmböen. In der Nacht ziehen über die Nordhälfte gebietsweise schauerartige Regenfälle mit örtlich kräftigen Gewitter hinweg. Es tritt dabei lokal Starkregen auf. Sonst ist es meist gering bewölkt und trocken. Die Temperaturen sinken auf 17 bis 9 Grad. Morgen bildet sich in der Südosthälfte zunehmend starke Bewölkung. Die Zeit und gebietsweise schauerartigen Regen und einzelne, zum Teil kräftige Gewitter mitbringen. An den Alpen hält kräftiger Regen längere Zeit an. In der Nordhälfte ist es dann wechselnd bewölkt mit Schauern und einzelnen kurzen Gewittern. Die Temperaturen sind mit 18 bis 24 Grad spürbar kühler.

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1: Und damit ist es kurz nach 13 Uhr.
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2: Mit Michael Miem. Unbekannte haben den Bahnverkehr in Teilen der zentralen und nördlichen Niederlande erheblich gestört. Nach Angaben des Netzbetreibers ProRail wurden auf mehreren Strecken absichtlich Rohre auf die Gleise gelegt. Dadurch registrierte die Bahn Leitungen als belegt und sperrte die betroffenen Abschnitte automatisch für den Zugverkehr. Wer hinter den Aktionen steckt und welches Motiv dahinter steht, ist bislang unklar. Die Behörden ermitteln. Die NATO beobachtet eine zunehmende Zahl russischer Aktivitäten gegen ihre Mitgliedstaaten. Im vergangenen Jahr wurden nach Angaben eines ranghohen Bündnisvertreters mehr als 200 hybride Angriffe erfasst. Gewöhnliche Cyberattacken sind in dieser Zahl noch nicht enthalten. Allein gegen das NATO-Hauptquartier gibt es davon demnach jeden Monat Tausende. Auch zum Fund einer Sprengstoffdrohne am Flughafen Leipzig-Halle äußerte sich der Vertreter. Der verwendete Sprengstoff Semtex spreche aus seiner Sicht dafür, dass ein russischer Geheimdienst unmittelbar beteiligt gewesen sein könnte. Hinweise auf einen solchen Zusammenhang sind damit bislang eine Einschätzung der NATO und keine bestätigte Tatsache. Rund 3,8 Millionen Menschen in Deutschland lebten 2025 in Haushalten, die mit Zahlungen an Energieversorger in Verzug waren. Sven Hillesheim.
3: Das entspricht 4,6% der Bevölkerung und damit etwas weniger als im Jahr zuvor, als der Anteil noch bei 5,0% lag. Besonders häufig betroffen waren Mieter, während Menschen mit Wohneigentum ihre Rechnungen seltener nicht fristgerecht begleichen konnten. Gleichzeitig steigen auch andere Wohnkosten weiter. Für Wasser, Müllabfuhr und Gebäudereinigung mussten Haushalte im August über 3% mehr zahlen als ein Jahr zuvor.
2: Gewalt spielt bei der organisierten Kriminalität in Deutschland eine immer größere Rolle. Das geht aus dem aktuellen Lagebild des Bundeskriminalamtes für das Jahr 2025 hervor. Demnach wurden im vergangenen Jahr 20 vollendete Tötungsdelikte und 100 Fälle schwerer Körperverletzung im Zusammenhang mit organisierter Kriminalität registriert. Im Jahr davor waren es noch 13 bzw. 77 Fälle. Das BKA führt unter anderem Machtkämpfe und Konflikte als Gründe für die wachsende Gewaltbereitschaft an.
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4: Wer kann, sollte heute nochmal die Sonne genießen. In der Redaktion Gisela Hoff. Im Süden, der Mitte und Richtung Nordosten kann man heute noch viel Sonnenschein genießen. Sonst ist es wolkig und im Nordwesten sogar stärker bewölkt. Im weiteren Verlauf muss dort mit Schauer gerechnet werden und einzelne teils kräftige Gewitter sind auch nicht ausgeschlossen. Die Temperaturen erreichen im Küstenumfeld 21, sonst 23 bis 31 Grad. Es weht an der Nordsee ein starkböiger auffrischender Wind. Bei Gewittern kommt es zu Sturmböen. In der Nacht ziehen über die Nordhälfte gebietsweise schauerartige Regenfälle mit örtlich kräftigen Gewitter hinweg. Es tritt dabei lokal Starkregen auf. Sonst ist es meist gering bewölkt und trocken. Die Temperaturen sinken auf 17 bis 9 Grad. Morgen bildet sich in der Südosthälfte zunehmend starke Bewölkung. Die Zeit und gebietsweise schauerartigen Regen und einzelne, zum Teil kräftige Gewitter mitbringen. An den Alpen hält kräftiger Regen längere Zeit an. In der Nordhälfte ist es dann wechselnd bewölkt mit Schauern und einzelnen kurzen Gewittern. Die Temperaturen sind mit 18 bis 24 Grad spürbar kühler.
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1: Es ist kurz nach 14 Uhr.
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2: Mit Michael Miem. Unbekannte haben den Bahnverkehr in Teilen der zentralen und nördlichen Niederlande erheblich gestört. Nach Angaben des Netzbetreibers ProRail wurden auf mehreren Strecken absichtlich Rohre auf die Gleise gelegt. Dadurch registrierte die Bahn Leitungen als belegt und sperrte die betroffenen Abschnitte automatisch für den Zugverkehr. Wer hinter den Aktionen steckt und welches Motiv dahinter steht, ist bislang unklar. Die Behörden ermitteln. Die NATO beobachtet eine zunehmende Zahl russischer Aktivitäten gegen ihre Mitgliedstaaten. Im vergangenen Jahr wurden nach Angaben eines ranghohen Bündnisvertreters mehr als 200 hybride Angriffe erfasst. Gewöhnliche Cyberattacken sind in dieser Zahl noch nicht enthalten. Allein gegen das NATO-Hauptquartier gibt es davon demnach jeden Monat Tausende. Auch zum Fund einer Sprengstoffdrohne am Flughafen Leipzig-Halle äußerte sich der Vertreter. Der verwendete Sprengstoff Semtex spreche aus seiner Sicht dafür, dass ein russischer Geheimdienst unmittelbar beteiligt gewesen sein könnte. Hinweise auf einen solchen Zusammenhang sind damit bislang eine Einschätzung der NATO und keine bestätigte Tatsache. Rund 3,8 Millionen Menschen in Deutschland lebten 2025 in Haushalten, die mit Zahlungen an Energieversorger in Verzug waren. Sven Hillesheim.
3: Das entspricht 4,6% der Bevölkerung und damit etwas weniger als im Jahr zuvor, als der Anteil noch bei 5,0% lag. Besonders häufig betroffen waren Mieter, während Menschen mit Wohneigentum ihre Rechnungen seltener nicht fristgerecht begleichen konnten. Gleichzeitig steigen auch andere Wohnkosten weiter. Für Wasser, Müllabfuhr und Gebäudereinigung mussten Haushalte im August über 3% mehr zahlen als ein Jahr zuvor.
2: Gewalt spielt bei der organisierten Kriminalität in Deutschland eine immer größere Rolle. Das geht aus dem aktuellen Lagebild des Bundeskriminalamtes für das Jahr 2025 hervor. Demnach wurden im vergangenen Jahr 20 vollendete Tötungsdelikte und 100 Fälle schwerer Körperverletzung im Zusammenhang mit organisierter Kriminalität registriert. Im Jahr davor waren es noch 13 bzw. 77 Fälle. Das BKA führt unter anderem Machtkämpfe und Konflikte als Gründe für die wachsende Gewaltbereitschaft an.
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4: Wer kann, sollte heute nochmal die Sonne genießen. In der Redaktion Gisela Hoff. Im Süden, der Mitte und Richtung Nordosten kann man heute noch viel Sonnenschein genießen. Sonst ist es wolkig und im Nordwesten sogar stärker bewölkt. Im weiteren Verlauf muss dort mit Schauer gerechnet werden und einzelne teils kräftige Gewitter sind auch nicht ausgeschlossen. Die Temperaturen erreichen im Küstenumfeld 21, sonst 23 bis 31 Grad. Es weht an der Nordsee ein starkböiger, auffrischender Wind. Bei Gewittern kommt es zu Sturmböen. In der Nacht ziehen über die Nordhälfte gebietsweise schauerartige Regenfälle mit örtlich kräftigen Gewitter hinweg. Es tritt dabei lokal Starkregen auf. Sonst ist es meist gering bewölkt und trocken. Die Temperaturen sinken auf 17 bis 9 Grad. Morgen bildet sich in der Südosthälfte zunehmend starke Bewölkung, die Zeit und gebietsweise schauerartigen Regen und einzelne, zum Teil kräftige Gewitter mitbringen. An den Alpen hält kräftiger Regen längere Zeit an. In der Nordhälfte ist es dann wechselnd bewölkt mit Schauern und einzelnen kurzen Gewitter. Die Temperaturen sind mit 18 bis 24 Grad spürbar kühler.

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1: Sie hören das Kalenderblatt auf Radio Retrowelle, heute für Dienstag, den 15. September. Wir beginnen im Jahr 1835. Auf seiner Forschungsreise mit der Beagle erreichte Charles Darwin die Galapagos-Inseln. Die Tierwelt des Archipels lieferte Darwin später wichtige Beobachtungen für seine Überlegungen zur Entstehung der Arten. Besonders berühmt wurden die unterschiedlichen Finkenarten der Inseln, auch wenn Darwin deren Bedeutung erst nach seiner Rückkehr genauer erkannte. Am 15. September 1831 wurde in den Vereinigten Staaten die Dampflokomotive John Bull erstmals in Betrieb genommen. Genau 150 Jahre später, am 15. September 1981, setzte das Smithsonian Museum die historische Maschine noch einmal unter Dampf. Damit wurde die John Bull zur damals ältesten, noch aus eigener Kraft fahrenden Dampflokomotive der Welt. Sportgeschichte schrieb am 15. September 1978 Muhammad Ali. In New Orleans besiegte er Leon Spinks und gewann zum dritten Mal die Schwergewichtsweltmeisterschaft. Das war zuvor keinem Boxer gelungen. Und 2021 begann ein neues Kapitel der privaten Raumfahrt. Mit Inspiration 4 starteten erstmals 4 Menschen in eine Erdumlaufbahn, ohne dass sich ein Berufspilot oder ausgebildeter Astronaut unter ihnen befand. Vom Segelschiff Darwins bis zur privaten Raumkapsel, für einen einzigen 15. September ist es eine ganz ordentliche Reisespanne. Bei den Musikgeburtstagen beginnen wir mit Kelly Keegi. Der Schlagzeuger und Sänger von Night Ranger wird heute 74 Jahre alt. Bei Sister Christian ist nicht der eigentliche Frontmann Jack Blades, sondern Keegi als Leadsänger zu hören. Der 2024 verstorbene Jimmy Gilmer wäre heute 86 Jahre alt geworden. Mit den Fireballs landete er 1963 den amerikanischen Nummer 1-Hit Sugar Shack. Die Motown-Autorin und Produzentin Sylvia Moy wäre heute 88 Jahre alt geworden. Sie schrieb unter anderem an Stevie Wonders Uptight und My Cherie Amour mit und gehörte zu den wichtigsten Frauen hinter dem klassischen Motown-Sound. Wir erinnern an die Verstorbenen und gratulieren Kelly Keegi und auch Ihnen, falls Sie heute Geburtstag haben, ganz herzlich zu Ihrem Ehrentag.
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1: Wir geben Ihnen die Zeit, es ist kurz nach 15 Uhr.
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2: Mit Michael Miem. Unbekannte haben den Bahnverkehr in Teilen der zentralen und nördlichen Niederlande erheblich gestört. Nach Angaben des Netzbetreibers ProRail wurden auf mehreren Strecken absichtlich Rohre auf die Gleise gelegt. Dadurch registrierte die Bahn Leitungen als belegt und sperrte die betroffenen Abschnitte automatisch für den Zugverkehr. Wer hinter den Aktionen steckt und welches Motiv dahinter steht, ist bislang unklar. Die Behörden ermitteln. Die NATO beobachtet eine zunehmende Zahl russischer Aktivitäten gegen ihre Mitgliedstaaten. Im vergangenen Jahr wurden nach Angaben eines ranghohen Bündnisvertreters mehr als 200 hybride Angriffe erfasst. Gewöhnliche Cyberattacken sind in dieser Zahl noch nicht enthalten. Allein gegen das NATO-Hauptquartier gibt es davon demnach jeden Monat Tausende. Auch zum Fund einer Sprengstoffdrohne am Flughafen Leipzig-Halle äußerte sich der Vertreter. Der verwendete Sprengstoff Semtex spreche aus seiner Sicht dafür, dass ein russischer Geheimdienst unmittelbar beteiligt gewesen sein könnte. Hinweise auf einen solchen Zusammenhang sind damit bislang eine Einschätzung der NATO und keine bestätigte Tatsache. Rund 3,8 Millionen Menschen in Deutschland lebten 2025 in Haushalten, die mit Zahlungen an Energieversorger in Verzug waren. Sven Hillesheim.
3: Das entspricht 4,6% der Bevölkerung und damit etwas weniger als im Jahr zuvor, als der Anteil noch bei 5,0% lag. Besonders häufig betroffen waren Mieter, während Menschen mit Wohneigentum ihre Rechnungen seltener nicht fristgerecht begleichen konnten. Gleichzeitig steigen auch andere Wohnkosten weiter. Für Wasser, Müllabfuhr und Gebäudereinigung mussten Haushalte im August über 3% mehr zahlen als ein Jahr zuvor.
2: Gewalt spielt bei der organisierten Kriminalität in Deutschland eine immer größere Rolle. Das geht aus dem aktuellen Lagebild des Bundeskriminalamtes für das Jahr 2025 hervor. Demnach wurden im vergangenen Jahr 20 vollendete Tötungsdelikte und 100 Fälle schwerer Körperverletzung im Zusammenhang mit organisierter Kriminalität registriert. Im Jahr davor waren es noch 13 bzw. 77 Fälle. Das BKA führt unter anderem Machtkämpfe und Konflikte als Gründe für die wachsende Gewaltbereitschaft an.
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4: Wer kann, sollte heute nochmal die Sonne genießen. In der Redaktion Gisela Hoff. Im Süden, der Mitte und Richtung Nordosten kann man heute noch viel Sonnenschein genießen. Sonst ist es wolkig und im Nordwesten sogar stärker bewölkt. Im weiteren Verlauf muss dort mit Schauer gerechnet werden und einzelne teils kräftige Gewitter sind auch nicht ausgeschlossen. Die Temperaturen erreichen im Küstenumfeld 21, sonst 23 bis 31 Grad. Es weht an der Nordsee ein starkböiger, auffrischender Wind. Bei Gewittern kommt es zu Sturmböen. In der Nacht ziehen über die Nordhälfte gebietsweise schauerartige Regenfälle mit örtlich kräftigen Gewitter hinweg. Es tritt dabei lokal Starkregen auf. Sonst ist es meist gering bewölkt und trocken. Die Temperaturen sinken auf 17 bis 9 Grad. Morgen bildet sich in der Südosthälfte zunehmend starke Bewölkung. Die Zeit und gebietsweise schauerartigen Regen und einzelne, zum Teil kräftige Gewitter mitbringen. An den Alpen hält kräftiger Regen längere Zeit an. In der Nordhälfte ist es dann wechselnd bewölkt mit Schauern und einzelnen kurzen Gewittern. Die Temperaturen sind mit 18 bis 24 Grad spürbar kühler.

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1: Es ist kurz nach 16 Uhr.
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2: Mit Michael Miem. Die geplanten Änderungen bei der Tabaksteuer sorgen in der Branche für Kritik. Ein Verband warnt, deutlich höhere Abgaben könnten Zigaretten und andere Tabakwaren verteuern und dadurch mehr Verbraucher zum Kauf auf dem Schwarzmarkt bewegen. Die erwarteten zusätzlichen Steuereinnahmen seien deshalb fraglich, so der Verband. Auch die Deutsche Zoll- und Finanzgewerkschaft sieht die Pläne kritisch und bezweifelt, dass der Staat damit die erhofften Mehreinnahmen erzielen kann. Unbekannte haben den Bahnverkehr in Teilen der zentralen und nördlichen Niederlande erheblich gestört. Nach Angaben des Netzbetreibers ProRail wurden auf mehreren Strecken absichtlich Rohre auf die Gleise gelegt. Dadurch registrierte die Bahn Leitungen als belegt und sperrte die betroffenen Abschnitte automatisch für den Zugverkehr. Wer hinter den Aktionen steckt und welches Motiv dahinter steht, ist bislang unklar. Die Behörden ermitteln. Die NATO beobachtet eine zunehmende Zahl russischer Aktivitäten gegen ihre Mitgliedstaaten. Im vergangenen Jahr wurden nach Angaben eines ranghohen Bündnisvertreters mehr als 200 hybride Angriffe erfasst. Gewöhnliche Cyberattacken sind in dieser Zahl noch nicht enthalten. Allein gegen das NATO-Hauptquartier gibt es davon demnach jeden Monat Tausende. Auch zum Fund einer Sprengstoffdrohne am Flughafen Leipzig-Halle äußerte sich der Vertreter. Der verwendete Sprengstoff Semtex spreche aus seiner Sicht dafür, dass ein russischer Geheimdienst unmittelbar beteiligt gewesen sein könnte. Hinweise auf einen solchen Zusammenhang sind damit bislang eine Einschätzung der NATO und keine bestätigte Tatsache. Gewalt spielt bei der organisierten Kriminalität in Deutschland eine immer größere Rolle. Das geht aus dem aktuellen Lagebild des Bundeskriminalamtes für das Jahr 2025 hervor. Demnach wurden im vergangenen Jahr 20 vollendete Tötungsdelikte und 100 Fälle schwerer Körperverletzung im Zusammenhang mit organisierter Kriminalität registriert. Im Jahr davor waren es noch 13 bzw. 77 Fälle. Das BKA führt unter anderem Machtkämpfe und Konflikte als Gründe für die wachsende Gewaltbereitschaft an.
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3: Wer kann, sollte heute nochmal die Sonne genießen. In der Redaktion Gisela Hoff. Im Süden, der Mitte und Richtung Nordosten kann man heute noch viel Sonnenschein genießen. Sonst ist es wolkig und im Nordwesten sogar stärker bewölkt. Im weiteren Verlauf muss dort mit Schauer gerechnet werden und einzelne teils kräftige Gewitter sind auch nicht ausgeschlossen. Die Temperaturen erreichen im Küstenumfeld 21, sonst 23 bis 31 Grad. Es weht an der Nordsee ein starkböiger, auffrischender Wind. Bei Gewittern kommt es zu Sturmböen. In der Nacht ziehen über die Nordhälfte gebietsweise schauerartige Regenfälle mit örtlich kräftigen Gewitter hinweg. Es tritt dabei lokal Starkregen auf. Sonst ist es meist gering bewölkt und trocken. Die Temperaturen sinken auf 17 bis 9 Grad. Morgen bildet sich in der Südosthälfte zunehmend starke Bewölkung, die Zeit und gebietsweise schauerartigen Regen und einzelne, zum Teil kräftige Gewitter mitbringen. An den Alpen hält kräftiger Regen längere Zeit an. In der Nordhälfte ist es dann wechselnd bewölkt mit Schauern und einzelnen kurzen Gewitter. Die Temperaturen sind mit 18 bis 24 Grad spürbar kühler.

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Erstmal ein Solo. Paul. Irre. Ja. Hier kommt Korn.

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1: Und damit ist es kurz nach 17 Uhr.
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2: Mit Michael Miem. Die geplanten Änderungen bei der Tabaksteuer sorgen in der Branche für Kritik. Ein Verband warnt, deutlich höhere Abgaben könnten Zigaretten und andere Tabakwaren verteuern und dadurch mehr Verbraucher zum Kauf auf dem Schwarzmarkt bewegen. Die erwarteten zusätzlichen Steuereinnahmen seien deshalb fraglich, so der Verband. Auch die Deutsche Zoll- und Finanzgewerkschaft sieht die Pläne kritisch und bezweifelt, dass der Staat damit die erhofften Mehreinnahmen erzielen kann. Unbekannte haben den Bahnverkehr in Teilen der zentralen und nördlichen Niederlande erheblich gestört. Nach Angaben des Netzbetreibers ProRail wurden auf mehreren Strecken absichtlich Rohre auf die Gleise gelegt. Dadurch registrierte die Bahn Leitungen als belegt und sperrte die betroffenen Abschnitte automatisch für den Zugverkehr. Wer hinter den Aktionen steckt und welches Motiv dahinter steht, ist bislang unklar. Die Behörden ermitteln. Die NATO beobachtet eine zunehmende Zahl russischer Aktivitäten gegen ihre Mitgliedstaaten. Im vergangenen Jahr wurden nach Angaben eines ranghohen Bündnisvertreters mehr als 200 hybride Angriffe erfasst. Gewöhnliche Cyberattacken sind in dieser Zahl noch nicht enthalten. Allein gegen das NATO-Hauptquartier gibt es davon demnach jeden Monat Tausende. Auch zum Fund einer Sprengstoffdrohne am Flughafen Leipzig-Halle äußerte sich der Vertreter. Der verwendete Sprengstoff Semtex spreche aus seiner Sicht dafür, dass ein russischer Geheimdienst unmittelbar beteiligt gewesen sein könnte. Hinweise auf einen solchen Zusammenhang sind damit bislang eine Einschätzung der NATO und keine bestätigte Tatsache. Gewalt spielt bei der organisierten Kriminalität in Deutschland eine immer größere Rolle. Das geht aus dem aktuellen Lagebild des Bundeskriminalamtes für das Jahr 2025 hervor. Demnach wurden im vergangenen Jahr 20 vollendete Tötungsdelikte und 100 Fälle schwerer Körperverletzung im Zusammenhang mit organisierter Kriminalität registriert. Im Jahr davor waren es noch 13 bzw. 77 Fälle. Das BKA führt unter anderem Machtkämpfe und Konflikte als Gründe für die wachsende Gewaltbereitschaft an.
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3: Wer kann, sollte heute nochmal die Sonne genießen. In der Redaktion Gisela Hoff. Im Süden, der Mitte und Richtung Nordosten kann man heute noch viel Sonnenschein genießen. Sonst ist es wolkig und im Nordwesten sogar stärker bewölkt. Im weiteren Verlauf muss dort mit Schauer gerechnet werden und einzelne teils kräftige Gewitter sind auch nicht ausgeschlossen. Die Temperaturen erreichen im Küstenumfeld 21, sonst 23 bis 31 Grad. Es weht an der Nordsee ein starkböiger auffrischender Wind. Bei Gewittern kommt es zu Sturmböen. In der Nacht ziehen über die Nordhälfte gebietsweise schauerartige Regenfälle mit örtlich kräftigen Gewitter hinweg. Es tritt dabei lokal Starkregen auf. Sonst ist es meist gering bewölkt und trocken. Die Temperaturen sinken auf 17 bis 9 Grad. Morgen bildet sich in der Südosthälfte zunehmend starke Bewölkung, die Zeit und gebietsweise schauerartigen Regen und einzelne, zum Teil kräftige Gewitter mitbringen. An den Alpen hält kräftiger Regen längere Zeit an. In der Nordhälfte ist es dann wechselnd bewölkt mit Schauern und einzelnen kurzen Gewittern. Die Temperaturen sind mit 18 bis 24 Grad spürbar kühler.

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0: Sie hören das Kalenderblatt auf Radio Retrowelle, heute für Dienstag, den 15. September. Wir beginnen im Jahr 1835. Auf seiner Forschungsreise mit der Beagle erreichte Charles Darwin die Galapagos-Inseln. Die Tierwelt des Archipels lieferte Darwin später wichtige Beobachtungen für seine Überlegungen zur Entstehung der Arten. Besonders berühmt wurden die unterschiedlichen Finkenarten der Inseln, auch wenn Darwin deren Bedeutung erst nach seiner Rückkehr genauer erkannte. Am 15. September 1831 wurde in den Vereinigten Staaten die Dampflokomotive John Bull erstmals in Betrieb genommen. Genau 150 Jahre später, am 15. September 1981, setzte das Smithsonian Museum die historische Maschine noch einmal unter Dampf. Damit wurde die John Bull zur damals ältesten, noch aus eigener Kraft fahrenden Dampflokomotive der Welt. Sportgeschichte schrieb am 15. September 1978 Muhammad Ali. In New Orleans besiegte er Leon Spinks und gewann zum dritten Mal die Schwergewichtsweltmeisterschaft. Das war zuvor keinem Boxer gelungen. Und 2021 begann ein neues Kapitel der privaten Raumfahrt. Mit Inspiration 4 starteten erstmals 4 Menschen in eine Erdumlaufbahn, ohne dass sich ein Berufspilot oder ausgebildeter Astronaut unter ihnen befand. Vom Segelschiff Darwins bis zur privaten Raumkapsel, für einen einzigen 15. September ist es eine ganz ordentliche Reisespanne. Bei den Musikgeburtstagen beginnen wir mit Kelly Keegi. Der Schlagzeuger und Sänger von Night Ranger wird heute 74 Jahre alt. Bei Sister Christian ist nicht der eigentliche Frontmann Jack Blades, sondern Keegi als Leadsänger zu hören. Der 2024 verstorbene Jimmy Gilmer wäre heute 86 Jahre alt geworden. Mit den Fireballs landete er 1963 den amerikanischen Nummer 1-Hit Sugar Shack. Die Motown-Autorin und Produzentin Sylvia Moy wäre heute 88 Jahre alt geworden. Sie schrieb unter anderem an Stevie Wonders Uptight und My Cherie Amour mit und gehörte zu den wichtigsten Frauen hinter dem klassischen Motown-Sound. Wir erinnern an die Verstorbenen und gratulieren Kelly Keegi und auch Ihnen, falls Sie heute Geburtstag haben, ganz herzlich zu Ihrem Ehrentag.
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1: Guten Abend, es ist kurz nach 18 Uhr.
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2: Mit Michael Miem. Die geplanten Änderungen bei der Tabaksteuer sorgen in der Branche für Kritik. Ein Verband warnt, deutlich höhere Abgaben könnten Zigaretten und andere Tabakwaren verteuern und dadurch mehr Verbraucher zum Kauf auf dem Schwarzmarkt bewegen. Die erwarteten zusätzlichen Steuereinnahmen seien deshalb fraglich, so der Verband. Auch die Deutsche Zoll- und Finanzgewerkschaft sieht die Pläne kritisch und bezweifelt, dass der Staat damit die erhofften Mehreinnahmen erzielen kann. Unbekannte haben den Bahnverkehr in Teilen der zentralen und nördlichen Niederlande erheblich gestört. Nach Angaben des Netzbetreibers ProRail wurden auf mehreren Strecken absichtlich Rohre auf die Gleise gelegt. Dadurch registrierte die Bahn Leitungen als belegt und sperrte die betroffenen Abschnitte automatisch für den Zugverkehr. Wer hinter den Aktionen steckt und welches Motiv dahinter steht, ist bislang unklar. Die Behörden ermitteln. Die NATO beobachtet eine zunehmende Zahl russischer Aktivitäten gegen ihre Mitgliedstaaten. Im vergangenen Jahr wurden nach Angaben eines ranghohen Bündnisvertreters mehr als 200 hybride Angriffe erfasst. Gewöhnliche Cyberattacken sind in dieser Zahl noch nicht enthalten. Allein gegen das NATO-Hauptquartier gibt es davon demnach jeden Monat Tausende. Auch zum Fund einer Sprengstoffdrohne am Flughafen Leipzig-Halle äußerte sich der Vertreter. Der verwendete Sprengstoff Semtex spreche aus seiner Sicht dafür, dass ein russischer Geheimdienst unmittelbar beteiligt gewesen sein könnte. Hinweise auf einen solchen Zusammenhang sind damit bislang eine Einschätzung der NATO und keine bestätigte Tatsache. Gewalt spielt bei der organisierten Kriminalität in Deutschland eine immer größere Rolle. Das geht aus dem aktuellen Lagebild des Bundeskriminalamtes für das Jahr 2025 hervor. Demnach wurden im vergangenen Jahr 20 vollendete Tötungsdelikte und 100 Fälle schwerer Körperverletzung im Zusammenhang mit organisierter Kriminalität registriert. Im Jahr davor waren es noch 13 bzw. 77 Fälle. Das BKA führt unter anderem Machtkämpfe und Konflikte als Gründe für die wachsende Gewaltbereitschaft an.
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3: Wer kann, sollte heute nochmal die Sonne genießen. In der Redaktion Gisela Hoff. Im Süden, der Mitte und Richtung Nordosten kann man heute noch viel Sonnenschein genießen. Sonst ist es wolkig und im Nordwesten sogar stärker bewölkt. Im weiteren Verlauf muss dort mit Schauer gerechnet werden und einzelne teils kräftige Gewitter sind auch nicht ausgeschlossen. Die Temperaturen erreichen im Küstenumfeld 21, sonst 23 bis 31 Grad. Es weht an der Nordsee ein starkböiger auffrischender Wind. Bei Gewittern kommt es zu Sturmböen. In der Nacht ziehen über die Nordhälfte gebietsweise schauerartige Regenfälle mit örtlich kräftigen Gewitter hinweg. Es tritt dabei lokal Starkregen auf. Sonst ist es meist gering bewölkt und trocken. Die Temperaturen sinken auf 17 bis 9 Grad. Morgen bildet sich in der Südosthälfte zunehmend starke Bewölkung, die Zeit und gebietsweise schauerartigen Regen und einzelne, zum Teil kräftige Gewitter mitbringen. An den Alpen hält kräftiger Regen längere Zeit an. In der Nordhälfte ist es dann wechselnd bewölkt mit Schauern und einzelnen kurzen Gewitter. Die Temperaturen sind mit 18 bis 24 Grad spürbar kühler.
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1: Es ist kurz nach 19 Uhr.
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2: Mit Michael Miem. Die geplanten Änderungen bei der Tabaksteuer sorgen in der Branche für Kritik. Ein Verband warnt, deutlich höhere Abgaben könnten Zigaretten und andere Tabakwaren verteuern und dadurch mehr Verbraucher zum Kauf auf dem Schwarzmarkt bewegen. Die erwarteten zusätzlichen Steuereinnahmen seien deshalb fraglich, so der Verband. Auch die Deutsche Zoll- und Finanzgewerkschaft sieht die Pläne kritisch und bezweifelt, dass der Staat damit die erhofften Mehreinnahmen erzielen kann. Unbekannte haben den Bahnverkehr in Teilen der zentralen und nördlichen Niederlande erheblich gestört. Nach Angaben des Netzbetreibers ProRail wurden auf mehreren Strecken absichtlich Rohre auf die Gleise gelegt. Dadurch registrierte die Bahn Leitungen als belegt und sperrte die betroffenen Abschnitte automatisch für den Zugverkehr. Wer hinter den Aktionen steckt und welches Motiv dahinter steht, ist bislang unklar. Die Behörden ermitteln. Die NATO beobachtet eine zunehmende Zahl russischer Aktivitäten gegen ihre Mitgliedstaaten. Im vergangenen Jahr wurden nach Angaben eines ranghohen Bündnisvertreters mehr als 200 hybride Angriffe erfasst. Gewöhnliche Cyberattacken sind in dieser Zahl noch nicht enthalten. Allein gegen das NATO-Hauptquartier gibt es davon demnach jeden Monat Tausende. Auch zum Fund einer Sprengstoffdrohne am Flughafen Leipzig-Halle äußerte sich der Vertreter. Der verwendete Sprengstoff Semtex spreche aus seiner Sicht dafür, dass ein russischer Geheimdienst unmittelbar beteiligt gewesen sein könnte. Hinweise auf einen solchen Zusammenhang sind damit bislang eine Einschätzung der NATO und keine bestätigte Tatsache. Gewalt spielt bei der organisierten Kriminalität in Deutschland eine immer größere Rolle. Das geht aus dem aktuellen Lagebild des Bundeskriminalamtes für das Jahr 2025 hervor. Demnach wurden im vergangenen Jahr 20 vollendete Tötungsdelikte und 100 Fälle schwerer Körperverletzung im Zusammenhang mit organisierter Kriminalität registriert. Im Jahr davor waren es noch 13 bzw. 77 Fälle. Das BKA führt unter anderem Machtkämpfe und Konflikte als Gründe für die wachsende Gewaltbereitschaft an.
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1: Wir geben Ihnen die Zeit. Es ist kurz nach 20 Uhr.
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2: Für die Meldungen im Studio Michael Miem. Der Vulkan Ätna beeinträchtigt den Flugverkehr auf Sizilien weiterhin erheblich. Wegen einer neuen Aschewolke blieb der Flughafen von Catania bis Dienstagnachmittag für Starts und Landungen geschlossen. Seit Montag mussten bereits mehrere Dutzend Flüge gestrichen werden, darunter zahlreiche internationale Verbindungen. Für den Flugverkehr gilt die höchste Warnstufe Rot, da ein größerer Ascheausstoß bevorsteht oder bereits stattfindet. Die geplanten Änderungen bei der Tabaksteuer sorgen in der Branche für Kritik. Ein Verband warnt, deutlich höhere Abgaben könnten Zigaretten und andere Tabakwaren verteuern und dadurch mehr Verbraucher zum Kauf auf dem Schwarzmarkt bewegen. Die erwarteten zusätzlichen Steuereinnahmen seien deshalb fraglich, so der Verband. Auch die Deutsche Zoll- und Finanzgewerkschaft sieht die Pläne kritisch und bezweifelt, dass der Staat damit die erhofften Mehreinnahmen erzielen kann. Die NATO beobachtet eine zunehmende Zahl russischer Aktivitäten gegen ihre Mitgliedstaaten. Im vergangenen Jahr wurden nach Angaben eines ranghohen Bündnisvertreters mehr als 200 hybride Angriffe erfasst. Gewöhnliche Cyberattacken sind in dieser Zahl noch nicht enthalten. Allein gegen das NATO-Hauptquartier gibt es davon demnach jeden Monat Tausende. Auch zum Fund einer Sprengstoffdrohne am Flughafen Leipzig-Halle äußerte sich der Vertreter. Der verwendete Sprengstoff Semtex spreche aus seiner Sicht dafür, dass ein russischer Geheimdienst unmittelbar beteiligt gewesen sein könnte. Hinweise auf einen solchen Zusammenhang sind damit bislang eine Einschätzung der NATO und keine bestätigte Tatsache. Gewalt spielt bei der organisierten Kriminalität in Deutschland eine immer größere Rolle. Das geht aus dem aktuellen Lagebild des Bundeskriminalamtes für das Jahr 2025 hervor. Demnach wurden im vergangenen Jahr 20 vollendete Tötungsdelikte und 100 Fälle schwerer Körperverletzung im Zusammenhang mit organisierter Kriminalität registriert. Im Jahr davor waren es noch 13 bzw. 77 Fälle. Das BKA führt unter anderem Machtkämpfe und Konflikte als Gründe für die wachsende Gewaltbereitschaft an.
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1: Und damit ist es kurz nach 21 Uhr.
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2: Für die Meldungen im Studio Michael Miem. Der Vulkan Ätna beeinträchtigt den Flugverkehr auf Sizilien weiterhin erheblich. Wegen einer neuen Aschewolke blieb der Flughafen von Catania bis Dienstagnachmittag für Starts und Landungen geschlossen. Seit Montag mussten bereits mehrere Dutzend Flüge gestrichen werden, darunter zahlreiche internationale Verbindungen. Für den Flugverkehr gilt die höchste Warnstufe Rot, da ein größerer Ascheausstoß bevorsteht oder bereits stattfindet. Die geplanten Änderungen bei der Tabaksteuer sorgen in der Branche für Kritik. Ein Verband warnt, deutlich höhere Abgaben könnten Zigaretten und andere Tabakwaren verteuern und dadurch mehr Verbraucher zum Kauf auf dem Schwarzmarkt bewegen. Die erwarteten zusätzlichen Steuereinnahmen seien deshalb fraglich, so der Verband. Auch die Deutsche Zoll- und Finanzgewerkschaft sieht die Pläne kritisch und bezweifelt, dass der Staat damit die erhofften Mehreinnahmen erzielen kann. Die NATO beobachtet eine zunehmende Zahl russischer Aktivitäten gegen ihre Mitgliedstaaten. Im vergangenen Jahr wurden nach Angaben eines ranghohen Bündnisvertreters mehr als 200 hybride Angriffe erfasst. Gewöhnliche Cyberattacken sind in dieser Zahl noch nicht enthalten. Allein gegen das NATO-Hauptquartier gibt es davon demnach jeden Monat Tausende. Auch zum Fund einer Sprengstoffdrohne am Flughafen Leipzig-Halle äußerte sich der Vertreter. Der verwendete Sprengstoff Semtex spreche aus seiner Sicht dafür, dass ein russischer Geheimdienst unmittelbar beteiligt gewesen sein könnte. Hinweise auf einen solchen Zusammenhang sind damit bislang eine Einschätzung der NATO und keine bestätigte Tatsache. Gewalt spielt bei der organisierten Kriminalität in Deutschland eine immer größere Rolle. Das geht aus dem aktuellen Lagebild des Bundeskriminalamtes für das Jahr 2025 hervor. Demnach wurden im vergangenen Jahr 20 vollendete Tötungsdelikte und 100 Fälle schwerer Körperverletzung im Zusammenhang mit organisierter Kriminalität registriert. Im Jahr davor waren es noch 13 bzw. 77 Fälle. Das BKA führt unter anderem Machtkämpfe und Konflikte als Gründe für die wachsende Gewaltbereitschaft an.

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1: Wir geben Ihnen die Zeit. Es ist kurz nach 22 Uhr.
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2: Für die Meldungen im Studio Michael Miem. Der Vulkan Ätna beeinträchtigt den Flugverkehr auf Sizilien weiterhin erheblich. Wegen einer neuen Aschewolke blieb der Flughafen von Catania bis Dienstagnachmittag für Starts und Landungen geschlossen. Seit Montag mussten bereits mehrere Dutzend Flüge gestrichen werden, darunter zahlreiche internationale Verbindungen. Für den Flugverkehr gilt die höchste Warnstufe Rot, da ein größerer Ascheausstoß bevorsteht oder bereits stattfindet. Die geplanten Änderungen bei der Tabaksteuer sorgen in der Branche für Kritik. Ein Verband warnt, deutlich höhere Abgaben könnten Zigaretten und andere Tabakwaren verteuern und dadurch mehr Verbraucher zum Kauf auf dem Schwarzmarkt bewegen. Die erwarteten zusätzlichen Steuereinnahmen seien deshalb fraglich, so der Verband. Auch die Deutsche Zoll- und Finanzgewerkschaft sieht die Pläne kritisch und bezweifelt, dass der Staat damit die erhofften Mehreinnahmen erzielen kann. Die NATO beobachtet eine zunehmende Zahl russischer Aktivitäten gegen ihre Mitgliedstaaten. Im vergangenen Jahr wurden nach Angaben eines ranghohen Bündnisvertreters mehr als 200 hybride Angriffe erfasst. Gewöhnliche Cyberattacken sind in dieser Zahl noch nicht enthalten. Allein gegen das NATO-Hauptquartier gibt es davon demnach jeden Monat Tausende. Auch zum Fund einer Sprengstoffdrohne am Flughafen Leipzig-Halle äußerte sich der Vertreter. Der verwendete Sprengstoff Semtex spreche aus seiner Sicht dafür, dass ein russischer Geheimdienst unmittelbar beteiligt gewesen sein könnte. Hinweise auf einen solchen Zusammenhang sind damit bislang eine Einschätzung der NATO und keine bestätigte Tatsache. Gewalt spielt bei der organisierten Kriminalität in Deutschland eine immer größere Rolle. Das geht aus dem aktuellen Lagebild des Bundeskriminalamtes für das Jahr 2025 hervor. Demnach wurden im vergangenen Jahr 20 vollendete Tötungsdelikte und 100 Fälle schwerer Körperverletzung im Zusammenhang mit organisierter Kriminalität registriert. Im Jahr davor waren es noch 13 bzw. 77 Fälle. Das BKA führt unter anderem Machtkämpfe und Konflikte als Gründe für die wachsende Gewaltbereitschaft an.